0: Bitcoin?
1: Pois é, Chucro, tá chegando na Picada Café.
0: Ja, wo man saß.
1: Was meinst du?
0: Wenn man so hinkommt, da.
1: Aparecendo uma vez.
0: Andere gesagt, wir sind in die Plage nachgefahren. Da haben sie die Plage umgefahren. Das kommt auch vor hier.
1: Acontece.
0: Man, jetzt geht's vor von Plage. Weißt war so ein Kerl, ist, war gereist, weißt war gereist nach, bei den Amerikanern hingereist. So, ist Rick und die Leute gefragt, wie ist das Ding? So hat er gesagt, ja, das ist nicht so fassen. Wieso? Ja, die ganze Plage sind in Englisch. Wie möchte die übereinkommen?
1: Pois é. Não, pra ele sim, né?
0: Vamos lá.
1: Passando o apito aí. É, ambulância, né? Tá louco.
0: Né, und das soll so gewesen, weißt du, da ist so ein Kerl gekommen, da hat er gesagt, ja, wie sieht das aus, bist du ein bisschen traurig? Da ist er traurig, gerade sind ich nicht, aber ich bin ein bisschen denke. Ja, warum?
1: Pensando, né?
0: Ja, sagt er, meine Frau ist mit meinem besten Freund ausgerissen.
1: Meu chapéu.
0: Und da sagt er, wer ist der beste Freund? Jetzt hat der jetzt.
1: Ele de fato é amigo, então. Mas, graças a Deus.
0: Die Frau hat gesagt, Mann, hat sie gesagt, da ist was passiert. Was ist passiert? Sie hat gesagt, die Television und das Radio in unserem Zimmer ist kaputt gegangen. Und da sagt der Kerl, sagte, ja, aber das macht doch nichts, wir haben doch eine oder andere. Jetzt sagt, jetzt haben wir aber kein Vergnügen mehr.
1: Pronto.
0: Der andere, das ist so gewesen, wir haben so geschrieben in die Zeitung, so angekippt, so, wenn die Kerle sterben, dann so, wenn es eine Todeanzeige gibt, so, dann in die Zeitung reingeschrieben.
1: Sie nota.
0: Ja, und haben verkehrten Namen reingeschrieben.
1: Ah, escreveram errado o nome na página.
0: Und da war der Louis Albert so gehuckt, und haben halt das Telefon gerabbelt, und da hat er geguckt, und da hat er... Schokrutte, hat er gesagt, ne?
1: Ligando pra mim.
0: Ja. Und so die Menschen und Kinder sagen, du bist doch gestorben, von wo tust du telefonieren?
1: Era o Chucrute.
0: Kann man sich das nicht vorstellen, ha?
1: Das certo. Ja.
0: Der andere, das soll so gewesen sein, die Frau kam bei einer Zahnarzt hin, ha? Und da ist er hingekommen, da hat der Zahnarzt, und der hat, man sagt, der Zahnarzt hat immer so einen Adjutant dabei, weißt du, so einen.
1: Ah, ein Auxiliar no Dentista.
0: So eine Frau dabei gewesen, wie so ein Enfermeer, ha?
1: Sim, sim.
0: Und als die Frau gekommen hat, hat gesagt, ja, Frau, was ist los? Hat sie, ich habe so riesig groß Zahnweh. Oh, dann müssen wir gleich nachgucken, da hat er so, aber man sagt, hat so ein Ischema gehabt, ha? Und da hat er so die Enfermeer gesagt, geh mal raus, ich tue mal richtig untersuchen, ha? Und da ist sie rausgekommen, da hat der Doktor gesagt, ja, aber jetzt von jetzt an weiter können wir uns nicht mehr so treffen. Ja, warum nicht? Ja, ich jetzt durch einen letzten Zahnrobber durch.
1: O último dente, então.
0: Ja, die Leute haben es nicht gleich verstanden.
1: Ah, demorou para dar risada. Ja. Ah, lembra que nós pagava R$2, né?
0: Ja, da haben sie mehr gelacht, weißt du so. Ha?
1: 2.000.
0: Ja. Der andere soll so gewesen, haben sie zwei Kerle festgenommen, ha? Die Polizei haben zwei Kerle so festgenommen.
1: Ah, estavam abraçados.
0: Nee, man sagt, die waren zu faul gewesen. Faulheit. Haben so gehuckt auf die Brasse, nichts gemacht, welches sind zwei, drei da, dann haben die Polizei die Kerle geholt und festgenommen. Haben sie gleich bei der Forum hingebracht, welche bei der Schweizer.
1: Ah, sim, no Forum.
0: Ja. Und da hat der Schweizer gefragt, so einen gesagt, und wo wohnst du? Also, ich wohne auf jedem Platz. Wieso? Ja, im Hege, im Wald, in die Brasse.
1: Ja, Bruder.
0: So rum, hin und her. Ja. Und du, der andere. Also, ich sind dem sein Nachbar.
1: Não, aí o que que acontece? Daí o que o juiz faz?
0: Der andere war so gewesen, weißt du, da war musste bei

0: bei der Post des Hodigen, ha?
1: Aha.
0: Hinkommt da, da waren so 50 Leute in die Fülle gestanden. Die Fülle sind echt schon Wolde gemacht um die Quader rum schon, ha?
2: Tanta gente ja. No posto.
0: Und da ist er, hinkommt da, man ist aber nervös geblieben. Aber hat gesagt, jetzt auch genug, ich hab's rausgefunden, der Präsident kommt heute uns besuchen hier in die Stadt. Ich geh mal mit der Kerl sprechen, das muss aufhören, so. Da sagt einer, ja, das ist richtig. Kerl fort, halbe Stunde nach kommt er wieder zurück. Und er hat gesagt, und wie ist das dann? Da sagt er, ist unmöglich, die Fülle ist so groß.
2: A Fülle do posto tá muito grande.
0: Der an der letzte Verheizung ist so, wie hat so von die, wenn man sagt, von die Pastores, kennst du, da hast du schon von uns gehört, ja?
2: Ah, o teu,
0: Pastores,
2: o teu Bruder.
0: Ja, wo, no, immer so gleich, wenn man so mit so Sakolinge durchgehen, für so Sammler, ha?
2: Sim, sim.
0: Ja, weil der eine muss einen Karre importado haben, ha?
2: Aha.
0: Und der andere hat, wenn man sagt, der muss will einen Helikopter kaufen, der muss mithelfen, ha?
2: Aha.
0: Und man sagt, haben die Leute immer geschlafen in die Kirche.
2: Nossa.
0: Ja, und da haben sie so ein neuer Pfarrer angibt auch welches. Und da hat der alte Pfarrer gesagt, jetzt pass mal auf, wenn die Kerle jetzt schlafen tun, was ich denn jetzt mache, für die Kerle wach mache.
2: Das aber
0: kannst du dann nachmachen, weil morgen musst du die Kerle halten. Ne?
2: Aha.
0: Richtig, kann auf. Der Pfarrer angefangen zu predigen, haben die Kerle schon alle geschlafen. Dann hat der Pfarrer so geguckt, hat gesagt, ja, sagt er, liebe Leute, passt mal auf jetzt. Ne? Gestern habe ich einen anderen Mann, seine Frau, in die Arm genommen. Und da sind die Kerle alle hoch. Was willst du? Was los? Und da sagte langsam, das war meine Mama gewesen.
2: Aha.
0: Ja, das sind Frau von der Papa, ein anderer Mann.
2: Sehen.
0: Und da hat der neue Vater dann auch gepredigt. Hat gesagt, die Leute auch wieder geschlafen. Ja, sagt er, denk mal, was gestern passiert ist.
2: Aha.
0: Gestern habe ich eine fremde Frau in den Arm genommen von einem anderen Mann. Und dann hat einer gefragt, wer war das? Ja, ich weiß nicht mehr.
2: Tá, aí todo mundo acordou mesmo.
0: Der letzte Verheit.
2: Até mais uma.
0: Deixa kurz, weißt du. Uh-huh. In Kerl kommen und gesagt, ja, Mann, wie ist das Ding, Dorf? Seht ihr, du hast gesagt, du wolltest eine neue Karre kaufen. Bis heute jetzt noch keine Karre gekauft. Das hatte ich vergessen dahin. Ich habe aber kein Geschäft gemacht. Warum nicht? Ja, wegen die Bank.
2: Ah, o banco.
0: Ja, was haben die Bank damit zu tun? Karre, ich sage, die wollen mich das Geld nicht beugen.
2: As curtas do chucrute.
0: Jetzt vai, hein? Sehen wir fort, hein?
2: Ah, até sábado que vem.
0: Ja, müssen wir wieder da sein.
2: Ciao.
0: Ciao.
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